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Moin, moin allerseits und herzlich willkommen zur 658. Ausgabe von Backstage hier bei den Memory Hits. Mein Name ist Thorsten Schmidt und heute habe ich mir ein Thema ausgesucht, über das ich in den bisherigen 657 Sendungen noch nie gesprochen habe. Ja, tatsächlich, ehrlich, heute zum ersten Mal.

Sandy Shaw machte den Anfang mit der wunderschönen Cole Porter-Komposition I Get a Kick Out of You von ihrer LP Love Me, Please Love Me aus dem Jahr 67. Der Song war in den 50ern ein Hit für Frank Sinatra, er war in den 70ern ein Hit für Gary Shearston, er war aber kein Hit für Sandy Shaw in den 60ern. Ja, und warum nicht? Weil diese Aufnahme gar nicht auf einer Single erschien und deshalb auch gar kein Hit werden konnte. Er war nur auf dieser LP zu hören und blieb deshalb womöglich ein verschenkter Hit für Sandy Shaw. Und damit sind wir mittendrin im Thema dieser Sendung. Ich habe heute Songs herausgesucht, die nie ein Hit waren, die auch nie zum Hit werden konnten, weil sie auf Langspielplatten versteckt wurden. Vergessene Perlen der 60er, selten zu hören, selbst bei uns im Programm der Memory Hits. Aber heute, jawohl, heute, da werde ich diese Lieder ausgraben und zu neuem Glanz verhelfen. Sie sind es nämlich wert. Die Lieder von Roy Orbison, Nancy Sinatra, von den Beatles und vom Orchester Lawrence Welk. Hi.

Den Baby Elephant Walk kennen wir ja eigentlich von Henry Mancini und aus dem Soundtrack des Kinofilms Hatari mit John Wayne und Hardy Krüger in den Hauptrollen. Eine so erfolgreiche Melodie ist natürlich oft gecovert worden, auch vom Bandleader Lawrence Welk auf einer LP mit dem etwas seltsamen Titel Lawrence Welk's Baby Elephant Walk and Theme from the Brothers Grimm. Hat also irgendwas mit Märchen zu tun. Ein paar Langspielplatten aus den 60ern habe ich für diese Sendung herausgesucht und neben meinen Musikempfehlungen bekommen wir etwas später auch wieder eine LP des Tages von Wolfgang Bredow. Aber bis dahin hören wir erst einmal Tom Jones und Herb Alpert and the Tijuana Brass.

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2: In dieser Stunde geht es um Songs aus den 60ern. Songs, die allesamt von populären Interpreten aufgenommen wurden und die dennoch nicht zu Hits wurden und die auch gar nicht zu Hits werden konnten, weil sie nämlich nicht auf Singles, sondern auf Langspielplatten veröffentlicht wurden. Und dabei sind dann auch viele Coverversionen zu hören, so wie hier von den Hollies. Memphis von Chuck Berry von ihrer LP Stay with the Hollies.

Man hat ihn kaum wiedererkannt. So klang Chuck Berry 1965. Das war Run Joe von seiner LP Fresh Berries. Den nächsten Song, den werdet ihr wiedererkennen. Talking About You, ein Song von Ray Charles. Diesmal aber von Brenda Lee aufgenommen. Für ihre LP All The Way von 1961.

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1: Und nun war es wirklich der Ray Charles mit der wunderschön gefühlvollen Ballade Cherry von seiner LP Dedicated to You aus dem Jahr 61. Zwei weitere Coverversionen warten auf uns und da hören wir zunächst Gene Vincent und da merken wir gleich, warum er ja doch ein bisschen den Anschluss verloren hat. Er soll ja ein fantastischer Performer auf der Bühne gewesen sein, aber er klebte an den Rock'n'Roll-Standards der 50er. Da kam dann nichts Neues mehr. Sein Album Shaking Up a Storm aus dem Jahr 64 ist voll von Coverversionen und ich habe mich für Long Tall Sally entschieden. Und danach Conway Twitty mit dem Rock'n'Roll-Slogan Live Fast, Love Hard, Die Young.

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1: Jawohl, ihr hört Backstage und Backstage ist heute voll mit verpassten und vergessenen Hits aus den 60ern. Ja, weil diese Aufnahmen nämlich nur auf Langspielplatten veröffentlicht wurden. Ich habe euch schon 14 LP-Titel vorgestellt und jetzt übernimmt mein Kollege Wolfgang Bredow das Mikrofon mit einem ganz besonderen Album von Cliff Richard, Don't Stop Me Now. Von 1967.
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überdeutlich zu verstehen. Shout, ja, das war der Titel Shout. Diesmal von Cliff Richard mit dem Orchester Mike Leander. Und dieser Titel stammt von dem Album Don't Stop Me Now von 1967. Wie gesagt, Cliff Richard. Aber Shout gab es ja im Original von den Isley Brothers 1959. Und es gab eine Hitversion in England von Lulu. Ein paar Jahre vorher, 1964, war sie in England in den Charts, 13 Wochen dabei und ist bis zum Platz 7 gekommen. Hier mal zum Vergleich.

Ja, Shout, die Version von Lulu von 1964. Aber wir sind ja hier auf dem Album von Cliff Richard aus dem Jahr 1967. Und da kommt mal ein weiterer Titel. Da wird er stimmlich begleitet von Hank Marvin und Bruce Welch. You Gotta Tell Me.

You Gotta Tell Me, Cliff Richard, begleitet vom Mike Leander Orchestra und stimmlich unterstützt von Hank Marvin und Bruce Welch, also von den beiden Shadows. Weiter geht's mit einem Titel, der kommt jetzt gleich dreimal in natürlich unterschiedlichen Versionen. Zunächst mal die Cliff Richard Version von diesem Album, One Fine Day.

One Fine Day, Cliff Richard vom Album Don't Stop Me Now von 1967. Aber zum Vergleich möchte ich dann hier nochmal zwei weitere Versionen spielen, nämlich einmal die Hit-Version, 1963 von den Chiffons in den Charts gewesen, und danach kommt sozusagen das Original, nämlich von der Komponistin Carole King. Sie hat mit Jerry Goffin zusammen diesen Song komponiert und hier mal ihre eigene Version gemacht. One Fine Day, also die Chiffons und Carole King. Und das soll's mal als Ergänzung zum Cliff Richard Album Don't Stop Me Now gewesen sein.

Vielen Dank, Wolfgang Bredo. Und zu diesem Album Don't Stop Me Now von Cliff Richard, da möchte ich noch klitzeklein etwas ergänzen, nämlich, dass Cliff Richard noch weitere Songs gecovert hat, darunter auch 4 Songs aus dem Repertoire der Beatles, nämlich I Saw Her Standing There, Baby It's You, Daisy Miss Lizzy und I'll Be Back. Und mit diesem Song I'll Be Back, da möchte ich mich verabschieden vom Beatles-Album A Hard Day's Night. Und darum ging es nämlich in dieser Stunde, um Songs, die nur auf Langspielplatten veröffentlicht wurden. Und die findet ihr alle wieder auf der Playliste zur Sendung im Internet. Ja, und die Playliste, die gibt's unter www.musikausstudiobremen.de. Die bekannte Internetadresse www.musikausstudiobremen.de. Und dort findet ihr dann diese Playliste mit weiteren Informationen über die gespielten Songs. Ich verabschiede mich also mit den Beatles. Mein Name ist Thorsten Schmidt und ich sage wie immer Tschüss und hoffentlich bis bald.

Einen schönen guten Tag, liebe Zuhörer. Heute also der zweite Teil über das Ace-Label in Jackson in Mississippi, das dort im August 1955, also vor 35 Jahren, von John Vincent Imbrogliuo gegründet wurde und noch immer unter seiner Leitung besteht. Imbrogliuo, der sich

als Plattenboss nur kurz Johnny Vincent nennt, hatte zuvor als Vertreter des Specialty-Labels aus Los Angeles in den Südstaaten, insbesondere im nahen New Orleans, gewirkt und dabei vielfältige Kontakte zu den dortigen Rhythm-and-Blues-Musikern geknüpft. Und mit solchen Musikern wie Earl King oder Huey Piano Smith führte er sein Ace-Label in die Hitparaden. Aber auch mit weißen Sängern wie Frankie Ford oder Jimmy Clanton kam er zu beachtlichen Erfolgen Ende der 50er Jahre. Doch viele gute Ace-Platten blieben nur lokale Hits in Süd-Louisiana oder New Orleans. Wie das eben gehörte I Love to Rock'n'Roll vom Januar 1959 des schwarzen Pianisten Edwin Bo Cage, in New Orleans besser bekannt als Eddie Bo. In 14 Tagen, am 30. September, wird er übrigens 60 Jahre alt. Auch die drei folgenden Ace-Singles fanden nicht den Weg in die nationalen Charts. Zuerst Ace 557 vom Februar 1959, Rockin' Behind the Iron Curtain von Huey Piano Smith and the Clowns mit Bobby Marchand als Sänger. Dann Ace 558 mit dem weißen Herschel Almond und Let's Get It On vom März 59. Und schließlich noch Ace 559, ebenfalls vom März 1959, Joe Tex mit Charlie Brown Got Expelled, einem Fortsetzungssong des Charlie Brown Hits der Coasters.

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1: Mit seinem im Mai 1958 gegründeten Nebenlabel Vin hatte Johnny Vincent weniger Glück als mit Ace Records. Sämtliche 30 Vin-Singles mit Rhythm and Blues, weißen Rock'n'Roll und Rockabilly und auch Pop-Aufnahmen konnten sich nicht in den nationalen Charts platzieren. Hier zwei Vin-Singles aus dem Frühjahr 1959. Zuerst Jimmy Lee mit Look What Love Will Do vom Februar. Jimmy Lee ist vermutlich Jimmy Lee Fothery, der schon im Herbst 58 als Johnny Angel eine Single für Vin aufgenommen hatte. Die Aufnahme dürfte in Shreveport in Louisiana entstanden sein, wo der Songautor Stan Lewis, wie Johnny Vincent, ein ebenso umtriebiger Italo-Amerikaner im Plattenbusiness, ein Aufnahmestudio betrieb. Nach Jimmy Lee dann die Teenager-Band The Phaetons aus Baltimore, deren Aufnahme I Love My Baby im Juni 1959 auf Vin veröffentlicht wurde.

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1: Und nun zwei Aufnahmen des schwarzen New Orleans-Gitarristen Earl King, der im August 1955 mit Those Lonely Lonely Nights für den ersten Hit des Ace-Labels gesorgt hatte. Diese Aufnahme hatte ich auch am Beginn der vorigen Sendung angesagt, aber dann durch eine Verwechslung Kings 1957er Aufnahme Those Lonely Lonely Feelings gespielt. Dieses Versehen bitte ich nachträglich zu entschuldigen. Deshalb hier jetzt gleich Those Lonely Lonely Nights vom August 1955, mit dem Earl King damals Platz 7 der Rhythm and Blues Charts erreichte, trotz einer sehr erfolgreichen Coverversion von Johnny Guitar Watson. Danach Earl King Mitte 1959 mit Everybody's Carried Away, das eine deutliche Hinwendung zu einem mehr kommerziellen Rock'n'Roll-Sound zu erkennen gab.

Neben dem Betrieb seiner eigenen Ace- und Win-Labels hatte Johnny Vincent ab 1958 auch den Vertrieb einiger lokaler Kleinlabels in New Orleans wie KRC, Rex, Spiral und Diamond Disc übernommen. Anfang 1958 war der Song Get a Job von den Silhouettes zu einem Riesenerfolg geworden. Auf dem New Yorker Amber Label, das diese Aufnahme von dem Philadelphia Kleinlabel Junior übernommen hatte. Johnny Vincent witterte da nun eine Chance und vereinbarte mit dem Junior-Label die Veröffentlichung weiterer Aufnahmen der Silhouettes. Doch die beiden Ace-Singles der Silhouettes erwiesen sich als Flops, wie zum Beispiel der Song Evelyn vom Mai 1959. Nach den Silhouettes Johnny Vincents erfolgreichster weißer Popstar Jimmy Clanton mit Little Boy in Love vom Juli 1959, eine von Clantons hörenswerten Aufnahmen. Jimmy Clanton wurde übrigens am 2. September 50 Jahre alt. 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

und noch einmal drei Aufnahmen des Win-Labels, die trotz ihrer musikalischen Qualität nur lokale Resonanz fanden. Zuerst vom August 1960 der schwarze Calvin Spears mit Doing the Rock'n'Roll, unterstützt von Elvin Red Tyler, der neben Lee Allen einer der beiden New Orleans Top-Saxophonisten war. Anschließend das Duo Ray and Lamar, das im September 1960 mit No Longer Cassie's Clown einen Antwortsong auf den Everly Brothers Hit herausbrachten. Hier aber gleich die Plattenrückseite It's Love, ebenfalls im Everly Sound. Ob Danny Ray einer der beiden Sänger des Duos Ray and Lamar war, ist mir nicht bekannt, aber es könnte durchaus möglich sein. Love Me von Danny Ray mit einem Begleitpiano à la Jerry Lee Lewis erschien im September oder Oktober 1960.

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1: Aufs engste verbunden mit dem Ace-Label ist die frühe Karriere eines Mannes, der seit Ende der 60er Jahre als Dr. John zu internationaler Berühmtheit gelangte, Malcolm Rabeneck, Jahrgang 1940. Als Pianist präsentiert sich der weiße Dr. John seit Jahren als eine Art Gralshüter des schwarzen New Orleans Rhythm and Blues. Und in der Tat wirkte Dr. John alias Mac Rabeneck schon als Teenager ab 1956 in New Orleans als Sessionmusiker, damals als Gitarrist, bei vielen Aufnahmen schwarzer Musiker mit. Mitte 1959 erschien seine erste Solo-Single mit dem Instrumental Storm Warning, bei dem er von den beiden schwarzen Saxophonisten Lee Allen und Elvin Tyler und dem Pianisten Alan Toussaint begleitet wurde. Bereits im Frühjahr 1959 hatte Rabeneck zusammen mit Frankie Ford und Jerry Byrne als Morgus and the Three Ghouls den Novelty-Song Morgus the Magnificent aufgenommen. Für Jerry Byrne schrieb Rabeneck übrigens dessen wilden Song Lights Out. Und im Spätherbst 1960 produzierte und begleitete Mac Rabeneck den schwarzen Edgar Big Boy Miles bei dessen erfolgloser Coverversion des Gary U.S. Bond-Hits New Orleans.

Auch die gleich folgende Aufnahme Roll On des schwarzen Benny Spellman vom Juni 1961 entstand unter der Mitwirkung von Mac Rabeneck alias Dr. John. Benny Spellman kam über lokale Popularität in New Orleans nie hinaus. Aber dennoch kannte 1961 jeder in den USA seine Stimme. Denn er sang die markante Bassstimme in dem Ernie Cado-Hit Mother-in-Law. Danach vom Juni 1961 Pull Down the Sky des weißen Scotty McKay alias Max Carl Lipscomb, der 1957-58 eine Zeit lang Mitglied von Gene Vincents Blue Caps gewesen war. Obwohl keine seiner sechs Ace-Singles von besonderem Erfolg begleitet war, brachte Ace 1962 dennoch eine LP von Scotty McKay heraus. 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

Die Jahre 1959 bis 61 hatten Johnny Vincent außer den Erfolgen seines weißen Popstars Jimmy Clanton keine überragenden Hits mehr beschert. Da schien er 1962 geradezu einen Glücksgriff getan zu haben, als er mit dem Chicagoer VJ-Label einen Vertriebsdeal abschloss, der ihm die Garantiesumme von einer 500.000 $ zusicherte. Doch Vincents hochgesteckte Erwartungen sollten sich nicht erfüllen, denn 1965 ging VJ Records bankrott. Seither betreibt Vincent von Jackson in Mississippi aus relativ erfolgreich die Vermarktung und Wiederveröffentlichung seiner rund 500 alten Aufnahmen. Hier zum Schluss Johnny Vincents erfolgreichster schwarzer Interpret Huey Piano Smith im Duett mit Curly Moore mit der 1964er Single Second Line. Und ganz zum Schluss eine der wenigen Neuaufnahmen von Ace aus dem Jahre 1975 mit dem weißen Mac Allen Smith aus Mississippi, King of Rock'n'Roll. Ja, und damit bis in 4 Wochen am 14. Oktober. Und zwar dann eine Stunde später als bisher, also um 16:05 Uhr. Tschüss, Ihr Werner Voss.

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Moin, moin allerseits und herzlich willkommen bei Backstage am Sonntag.

Das war der Apple Voice Lob von einer Ariola-Single aus dem Jahr 65. Und die Typhoons kamen aus, woher schon? Natürlich aus Frankfurt am Main. Und ich sag nochmal, gute Morge. In meinem Bembel habe ich heute viel Musik und einige Themen der Woche, Geburtstage, Jubiläen, unsere französische Ecke und auch wieder Musikwünsche. Aber beginnen möchte ich mit einer Aufnahme, die von Rainer im Rock'n'Roll Radio der letzten Woche am Ende nicht mehr ausgespielt werden konnte. Hier ist dieser Song in voller Länge, Gotta Travel On von Billy Grammer.

Gotta Travel On war der einzige Hit von Billy Grammer mit Platz 4 in den amerikanischen Charts 1958. Und irgendwie denkt man ja, die Melodie kommt mir doch bekannt vor. Und das kann auch durchaus sein, denn es ist ein altes Volkslied aus dem 19. Jahrhundert. Und Billy Grammer war nicht der Erste und er war auch nicht der Letzte, der eine Schallplatte mit diesem Lied besungen hat. Ich hätte auch durchaus eine deutsche Version auswählen können von Conny Froboess oder von Rex Gildo, aber sie singen Der Sommer geht. Und das passt ja gar nicht in die Jahreszeit, denn der Sommer hat ja gerade erst angefangen, auch wenn man es schwer glauben mag nach dem Aprilwetter der letzten Tage. Zumindestens ist die Regentonne meiner Mutter wieder gut gefüllt. Das ist die eine gute Meldung der Woche. Und die andere gute Meldung der Woche ist diese hier. Ich habe lange danach gesucht und ich habe ihn endlich wiedergefunden, meinen Teddybär.

Vor 69 Jahren, am 11. Juni 57, da kam diese Single in die Läden und sie wirbelte alle Hitparaden durcheinander. Platz 1 in den Popcharts, Platz 1 in den R&B-Charts und Platz 1 in den Country-Charts der USA. Und das alles gleichzeitig. So etwas hatte es noch nie gegeben. Elvis Presley und sein Teddybär. Eigentlich war es nur ein Song für den zweiten Kinofilm von Elvis, Loving You, und dann wurde es so ein Blockbuster-Hit. Am letzten Sonntag bereits, da feierte Sir Tom Jones seinen 86. Geburtstag. Happy Birthday! Er steht immer noch auf der Bühne. Im letzten Jahr war ein Konzert von Tom Jones hier bei uns in Bremen angekündigt. Aber dann musste er leider wegen einer Erkältung absagen. Ich hätte ihn gern noch einmal auf der Bühne gesehen. Wir hören Tom Jones mit zwei Songs von seinem Debütalbum Along Came Jones. Das war natürlich ein Wortspiel und erinnerte an Along Came Jones von den Coasters. Aber diesen Song hatte Tom Jones dann gar nicht gecovert, nur das Album hieß so. Aber andere Songs hat er gecovert, so etwa What You Gonna Do von Chuck Willis und mal wieder Memphis von Chuck Berry.

Ich bin mir gar nicht mehr so sicher, ob Johnny B. Goode der Song von Chuck Berry ist, der am häufigsten gecovert wurde. In letzter Zeit haben wir doch ziemlich viele Coverversionen von Memphis, Tennessee gehört. So, am 10. Juni, am letzten Mittwoch, da war der 22. Todestag von Ray Charles. Und da passt es wohl ganz gut, dass mir kürzlich eine Werbeplatte der Amiga in die Hände gefallen ist. Bei uns im Westen, da gab es die klingende Post mit den Neuerscheinungen der Telefunken, aber auch Langspielplatten mit einem kunterbunten Zusammenschnitt der neuen Platten von Polydor. In der DDR gab es die klingende Monatschau und eben auch Langspielplatten mit den Amiga-Neuerscheinungen. Die sind allerdings wesentlich seltener und heute schwer zu bekommen. Und auf dieser LP, die ich jetzt bekam, waren Neuerscheinungen aus dem August 66 vorgestellt, überwiegend Schlager- und Orchesteraufnahmen, aber auch drei Songs von Ray Charles. Ray Charles war nämlich schwarz und damit Angehöriger der unterdrückten Klasse aus der Sicht der Kulturpolitiker in der DDR. Und deshalb durften Lizenzplatten von ihm auch in der DDR in die Läden gebracht werden, obwohl er ja Amerikaner war. Mit Soul konnten die Oberen der Amiga allerdings wenig anfangen, also wählten sie die eher jazzigen Aufnahmen von Ray Charles aus. Im Westen erschien die Platte bei Philips unter dem Titel At the Club. In der DDR hieß die Scheibe schlicht Ray Charles und hat die Bestellnummer Amiga 850 063.

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Ja, und weil wir musikalisch in die DDR abgeschweift sind, noch eine kurze Erinnerung an Dean Reed. Der hatte eine wahrlich schillernde Karriere. Er begann Ende der 50er mit Rock'n'Roll-Aufnahmen, musste aber erkennen, dass seine Platten in den USA keiner hören wollte. Umso mehr aber in Südamerika. Er siedelte nach Argentinien um und füllte dort Fußballstadien mit seinen Konzerten. Doch nach einem Militärputsch musste Dean Reed Argentinien verlassen und er ging 1966 in die Sowjetunion und schließlich 1972 in die DDR. Dort wurde er als Roter Elvis hofiert, sang auf Deutsch und auf Englisch und machte auch dort Karriere. Doch in den 80ern begann sein Stern zu sinken. Private Probleme mit seiner dritten Ehefrau kamen dazu. Am 13. Juni 1986 starb Dean Reed durch Selbstmord. Gestern war also sein 40. Todestag. Dean Reed wurde 47 Jahre alt.

0: Geschichtsunterricht von Christian Bruhn und Textdichter Georg Buschor über die Schlacht bei Waterloo. 70.000 liegen mit ihren Träumen unter den Bäumen. Ja, was soll man denn auch machen, wenn sich nichts anderes reimt? Ich nehme an, das war als Antikriegslied gedacht, aufgenommen von Drafi Deutscher für seine zweite LP Drafi aus dem Jahr 65. Und wir erinnern uns an den 20. Todestag von Drafi Deutscher am 9. Juni. Er wurde 60 Jahre alt.
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Joey D. hat mit oder ohne seine Starleiters getwistet, bis die Knie wackeln. Am 11. Juni hat er seinen 86. Geburtstag gefeiert, am letzten Donnerstag. Joey D. und die Starlighters waren die Hausband in der legendären Peppermint Lounge in New York und sie hatten großen Anteil daran, dass der Twist bekannt und populär wurde. Am Ostermontag hatten wir ja den Twist im Thementag und da haben wir den ganzen Nachmittag über Twist gehört. Viele Hits und viele Raritäten, aber drei Songs waren nicht dabei und die wünscht sich jetzt Gerhard für diese Sendung. Da haben wir zunächst den Peppermint Twist, einen der größten Hits der Twist-Ära. Im Original von Joey D. and the Starlighters, Gerhard wünschte sich allerdings die weitaus weniger bekannte Aufnahme von Chubby Checker, dem Mr. Twist. Ja, sein Let's Twist Again war ja wohl die Twist-Hymne weltweit. Aber mit dem Peppermint Twist konnte Chubby Checker keinen Blumentopf gewinnen. Er versteckte seine Aufnahme auf seiner LP 14 Twisters Only. Danach die Twisters mit dem Peppermint Twist Time. Ja, es gibt so viele Gruppen mit dem Namen The Twisters, aber welche Twisters haben wir hier? Vielleicht sogar eine deutsche Formation? Nein, die kamen wohl aus den USA, aus New York und angeblich haben sie ebenso wie Joey D. in der Peppermint Lounge zum Tanze aufgespielt. Aber einen Konzertmitschnitt werden wir wohl nicht hören. Ich vermute, der Applaus wurde nachträglich dazugemischt. Das hat man seinerzeit ja häufiger so gemacht. Der dritte Wunschtitel von Gerhard ist der Continental Twist von Louis Prima. Also, let's twist again.

Den Hit auf Englisch hatte Peggy March, eine Nummer 1 in den USA. Und den Hit auf Französisch hatte Petula Clark, eine Nummer 1 in Belgien. Und außerdem hat Petula Clark dieses Lied auch auf Deutsch eingesungen und damit Platz 6 in der deutschen Hitparade belegt. Heute hat Reinhard eine englische Sängerin in die französische Ecke gestellt, und zwar Petula Clark. Sie wurde am 15. November 1932 in einem Vorort von London geboren. Bereits als Neunjährige war sie im Radio zu hören. Erste Schallplatten besang sie 1949 und im Kino wurde sie zum Kinderstar. Um ihrem Image als kindlich wirkender braver Teenager zu entgehen, ging sie 1957 nach Frankreich und unterzeichnete einen Plattenvertrag bei Disque Vogue. Der erhoffte Imagewandel gelang ihr und sie verkaufte in Frankreich mehr Platten als in ihrer englischen Heimat. Ab 1960 sang Petula Clark auch auf Deutsch und sie konnte 13 Singles in der deutschen Hitparade platzieren. Der Höhepunkt ihrer Karriere war sicherlich ihr weltweiter Erfolg mit Downtown. Platz 1 in den USA, Platz 2 in England, Platz 1 bei uns in Deutschland und viele Top-10-Platzierungen rund um den Globus. Diesen Song hören wir jetzt allerdings nicht. Reinhard hat sich für zwei andere Aufnahmen von Petula Clark entschieden. Für Marine kennen wir auf Deutsch von Lolita. Und auch das darauf folgende Lied kennen wir im Original von Chris Jensen, das ist Torture. Petula Clark sang das Lied auf Deutsch und auf Französisch und belegte in Belgien wieder mal Platz 1. 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

Petula Clark ist heute 93 Jahre alt. Sie lebt abwechselnd in Genf und in London. Und weil Reinhard die Auswahl aus ihren französischen Aufnahmen so schwer gefallen ist, hat er für die Sendung am nächsten Sonntag weitere Chansons von Petula Clark angekündigt. Und ich freue mich schon drauf. Ich habe mich auch wieder über eine E-Mail von Vivian aus Kärnten gefreut. Sie bezog sich auf die Sendung mit Songs der Beatles am letzten Wochenende und sie gab sich als besonderer Fan von George Harrison zu verstehen. Zu seinem 25. Todestag am 29. November wünscht sie sich eine Sendung über George Harrison und seine Musik. Ach Vivian, du ahnst ja gar nicht, wie sehr du bei mir mit diesem Wunsch offene Türen einrennst, denn ich bin ja quasi schon in Beatles-Windeln geboren worden. Und na klar, das kriegen wir hin. Eines ihrer Lieblingslieder scheint Something zu sein und in ihrer Mail erwähnte sie, dass wohl Frank Sinatra mal gesagt habe, Something sei eines der schönsten Liebeslieder überhaupt. Und davon können wir uns jetzt überzeugen. Die Aufnahme von Frank Sinatra erschien 1971 auf einer deutschen Reprise-Single, ist aber sehr, sehr selten im Radio zu hören gewesen, auch sehr, sehr selten bei den Memory-Hits. Aber heute und deshalb gehen wieder herzliche Grüße nach Kärnten zu Vivian.

0: guten Takt irgendwelche Experten um die Ecke kommen mit ihren Ratschlägen über die Taktik und die Aufstellung. Leute, macht es doch nicht so kompliziert. Fußball ist doch so einfach. Und wie man am besten ein Spiel gewinnt, das erklärt uns jetzt Billy Sanders. Sein Tipp: gib den Ball zu Uwe Seeler. Na also. In diesem Sinne wünsche ich euch einen spannenden Fußballabend und eine wunderschöne Woche. Ihr und euer Thorsten Schmidt.
1: Ich kenne einen prima Spieler, den ich im Leben nie vergesse. Der ist nicht groß, 1,70 bloß, und der heißt Uwe S.

Freistoß vom deutschen Tor. Schnellinger nimmt 3 Meter Anlauf, visiert den Ball in halbrechte Position, wo sich Schulz anbietet. Unser Außenläufer stoppt den Ball, Querpass zu Erhard. Kraus stürmt nach vorne, Vorlage zum deutschen Rechtsaußen. Der muss sich den Ball erst erkämpfen, dribbelt weiter bis zur Eckfahne, zieht die Flanke mit dem rechten Fuß zum Strafraum. Schön kommt der Ball herein, fällt auf den Elfmeterpunkt. Und jetzt geht's da oben, spielt den ersten Angreifer, schaut nach rechts, da steht Uwe Seeler frei. Der deutsche Mittelstürmer lauert auf das

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0: Moin, moin allerseits und herzlich willkommen bei Backstage am Sonntag.
1: Everyone!

0: möchte den auch haben.
1: German Beat mit den Typhoons. Das war der Apple Voice Lob von einer Ariola-Single aus dem Jahr 65. Und die Typhoons kamen aus, woher schon? Natürlich aus Frankfurt am Main. Und ich sag nochmal, gute Morge. In meinem Bembel habe ich heute viel Musik und einige Themen der Woche, Geburtstage, Jubiläen, unsere französische Ecke und auch wieder Musikwünsche. Aber beginnen möchte ich mit einer Aufnahme, die von Rainer im Rock'n'Roll Radio der letzten Woche am Ende nicht mehr ausgespielt werden konnte. Hier ist dieser Song in voller Länge, Gotta Travel On von Billy Grammer.

Gotta Travel On war der einzige Hit von Billy Grammer mit Platz 4 in den amerikanischen Charts 1958. Und irgendwie denkt man ja, die Melodie kommt mir doch bekannt vor. Und das kann auch durchaus sein, denn es ist ein altes Volkslied aus dem 19. Jahrhundert. Und Billy Grammer war nicht der Erste und er war auch nicht der Letzte, der eine Schallplatte mit diesem Lied besungen hat. Ich hätte auch durchaus eine deutsche Version auswählen können, von Conny Froboess oder von Rex Gildo, aber sie singen »Der Sommer geht«. Und das passt ja gar nicht in die Jahreszeit, denn der Sommer hat ja gerade erst angefangen, auch wenn man es schwer glauben mag, nach dem Aprilwetter der letzten Tage. Zumindestens ist die Regentonne meiner Mutter wieder gut gefüllt. Das ist die eine gute Meldung der Woche. Und die andere gute Meldung der Woche ist diese hier. Ich habe lange danach gesucht und ich habe ihn endlich wiedergefunden, meinen Teddybär.

Vor 69 Jahren, am 11. Juni 57, da kam diese Single in die Läden und sie wirbelte alle Hitparaden durcheinander. Platz 1 in den Popcharts, Platz 1 in den R&B-Charts und Platz 1 in den Country-Charts der USA. Und das alles gleichzeitig. So etwas hatte es noch nie gegeben. Elvis Presley und sein Teddybär. Eigentlich war es nur ein Song für den zweiten Kinofilm von Elvis, Loving You, und dann wurde es so ein Blockbuster-Hit. Am letzten Sonntag bereits, da feierte Sir Tom Jones seinen 86. Geburtstag. Happy Birthday! Er steht immer noch auf der Bühne. Im letzten Jahr war ein Konzert von Tom Jones hier bei uns in Bremen angekündigt. Aber dann musste er leider wegen einer Erkältung absagen. Ich hätte ihn gern noch einmal auf der Bühne gesehen. Wir hören Tom Jones mit zwei Songs von seinem Debütalbum Along Came Jones. Das war natürlich ein Wortspiel und erinnerte an Along Came Jones von den Coasters. Aber diesen Song hatte Tom Jones dann gar nicht gecovert, nur das Album hieß so. Aber andere Songs hat er gecovert, so etwa Whatcha Gonna Do von Chuck Willis und mal wieder Memphis von Chuck Berry.

bin mir gar nicht mehr so sicher, ob Johnny B. Goode der Song von Chuck Berry ist, der am häufigsten gecovert wurde. In letzter Zeit haben wir doch ziemlich viele Coverversionen von Memphis, Tennessee gehört. So, am 10. Juni, am letzten Mittwoch, da war der 22. Todestag von Ray Charles. Und da passt es wohl ganz gut, dass mir kürzlich eine Werbeplatte der Amiga in die Hände gefallen ist. Bei uns im Westen, da gab es die klingende Post mit den Neuerscheinungen der Telefunken, aber auch Langspielplatten mit einem kunterbunten Zusammenschnitt der neuen Platten von Polydor. In der DDR gab es die klingende Monatschau und eben auch Langspielplatten mit den Amiga-Neuerscheinungen. Die sind allerdings wesentlich seltener und heute schwer zu bekommen. Und auf dieser LP, die ich jetzt bekam, waren Neuerscheinungen aus dem August 66 vorgestellt, überwiegend Schlager- und Orchesteraufnahmen, aber auch drei Songs von Ray Charles. Ray Charles war nämlich schwarz und damit Angehöriger der unterdrückten Klasse aus der Sicht der Kulturpolitiker in der DDR. Und deshalb durften Lizenzplatten von ihm auch in der DDR in die Läden gebracht werden, obwohl er ja Amerikaner war. Mit Soul konnten die Oberen der Amiga allerdings wenig anfangen, also wählten sie die eher jazzigen Aufnahmen von Ray Charles aus. Im Westen erschien die Platte bei Philips unter dem Titel At the Club, in der DDR hieß die Scheibe schlicht Ray Charles und hat die Bestellnummer Amiga 850 063.

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Ja, und weil wir musikalisch in die DDR abgeschweift sind, noch eine kurze Erinnerung an Dean Reed. Der hatte eine wahrlich schillernde Karriere. Er begann Ende der 50er mit Rock'n'Roll-Aufnahmen, musste aber erkennen, dass seine Platten in den USA keiner hören wollte. Umso mehr aber in Südamerika. Er siedelte nach Argentinien um und füllte dort Fußballstadien mit seinen Konzerten. Doch nach einem Militärputsch musste Dean Reed Argentinien verlassen und er ging 1966 in die Sowjetunion und schließlich 1972 in die DDR. Dort wurde er als Roter Elvis hofiert, sang auf Deutsch und auf Englisch und machte auch dort Karriere. Doch in den 80ern begann sein Stern zu sinken. Private Probleme mit seiner dritten Ehefrau kamen dazu. Am 13. Juni 1986 starb Dean Reed durch Selbstmord. Gestern war also sein 40. Todestag. Dean Reed wurde 47 Jahre alt.

0: Geschichtsunterricht von Christian Bruhn und Textdichter Georg Buschor über die Schlacht bei Waterloo. 70.000 liegen mit ihren Träumen unter den Bäumen. Ja, was soll man denn auch machen, wenn sich nichts anderes reimt? Ich nehme an, das war als Antikriegslied gedacht, aufgenommen von Drafi Deutscher für seine zweite LP Drafi aus dem Jahr 65. Und wir erinnern uns an den 20. Todestag von Drafi Deutscher am 9. Juni. Er wurde 60 Jahre alt.
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Joey D. hat mit oder ohne seine Starleiters getwistet, bis die Knie wackeln. Am 11. Juni hat er seinen 86. Geburtstag gefeiert, am letzten Donnerstag. Joey D. und die Starlighters waren die Hausband in der legendären Peppermint Lounge in New York und sie hatten großen Anteil daran, dass der Twist bekannt und populär wurde. Am Ostermontag hatten wir ja den Twist im Thementag und da haben wir den ganzen Nachmittag über Twist gehört. Viele Hits und viele Raritäten, aber drei Songs waren nicht dabei und die wünscht sich jetzt Gerhard für diese Sendung. Da haben wir zunächst den Peppermint Twist, einen der größten Hits der Twist-Ära. Im Original von Joey D. and the Starlighters. Gerhard wünschte sich allerdings die weitaus weniger bekannte Aufnahme von Chubby Checker, dem Mr. Twist. Ja, sein Let's Twist Again war ja wohl die Twist-Hymne weltweit. Aber mit dem Peppermint Twist konnte Chubby Checker keinen Blumentopf gewinnen. Er versteckte seine Aufnahme auf seiner LP 14 Twisters Only. Danach die Twisters mit dem Peppermint Twist Time. Ja, es gibt so viele Gruppen mit dem Namen The Twisters, aber welche Twisters haben wir hier? Vielleicht sogar eine deutsche Formation? Nein, die kamen wohl aus den USA, aus New York und angeblich haben sie ebenso wie Joey D. in der Peppermint Lounge zum Tanze aufgespielt. Aber einen Konzertmitschnitt werden wir wohl nicht hören. Ich vermute, der Applaus wurde nachträglich dazugemischt. Das hat man seinerzeit ja häufiger so gemacht. Der dritte Wunschtitel von Gerhard ist der Continental Twist von Louis Prima. Also, let's twist again.

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Den Hit auf Englisch hatte Peggy March, eine Nummer 1 in den USA. Und den Hit auf Französisch hatte Petula Clark, eine Nummer 1 in Belgien. Und außerdem hat Petula Clark dieses Lied auch auf Deutsch eingesungen und damit Platz 6 in der deutschen Hitparade belegt. Heute hat Reinhard eine englische Sängerin in die französische Ecke gestellt, und zwar Petula Clark. Sie wurde am 15. November 1932 in einem Vorort von London geboren. Bereits als 9-Jährige war sie im Radio zu hören. Erste Schallplatten besang sie 1949 und im Kino wurde sie zum Kinderstar. Um ihrem Image als kindlich wirkender braver Teenager zu entgehen, ging sie 1957 nach Frankreich und unterzeichnete einen Plattenvertrag bei Disque Vogue. Der erhoffte Imagewandel gelang ihr und sie verkaufte in Frankreich mehr Platten als in ihrer englischen Heimat. Ab 1960 sang Petula Clark auch auf Deutsch und sie konnte 13 Singles in der deutschen Hitparade platzieren. Der Höhepunkt ihrer Karriere war sicherlich ihr weltweiter Erfolg mit Downtown. Platz 1 in den USA, Platz 2 in England, Platz 1 bei uns in Deutschland und viele Top-10-Platzierungen rund um den Globus. Diesen Song hören wir jetzt allerdings nicht. Reinhard hat sich für zwei andere Aufnahmen von Petula Clark entschieden. Für Marine kennen wir auf Deutsch von Lolita und auch das darauf folgende Lied kennen wir im Original von Chris Jensen. Das ist Torture. Petula Clark sang das Lied auf Deutsch und auf Französisch und belegte in Belgien wieder mal Platz 1.

Petula Clark ist heute 93 Jahre alt. Sie lebt abwechselnd in Genf und in London. Und weil Reinhard die Auswahl aus ihren französischen Aufnahmen so schwer gefallen ist, hat er für die Sendung am nächsten Sonntag weitere Chansons von Petula Clark angekündigt. Und ich freue mich schon drauf. Ich habe mich auch wieder über eine E-Mail von Vivian aus Kärnten gefreut. Sie bezog sich auf die Sendung mit Songs der Beatles am letzten Wochenende und sie gab sich als besonderer Fan von George Harrison zu verstehen. Zu seinem 25. Todestag am 29. November wünscht sie sich eine Sendung über George Harrison und seine Musik. Ach Vivian, du ahnst ja gar nicht, wie sehr du bei mir mit diesem Wunsch offene Türen einrennst, denn ich bin ja quasi schon in Beatles-Windeln geboren worden und na klar, das kriegen wir hin. Eines ihrer Lieblingslieder scheint Something zu sein und in ihrer Mail erwähnte sie, dass wohl Frank Sinatra mal gesagt habe, Something sei eines der schönsten Liebeslieder überhaupt. Und davon können wir uns jetzt überzeugen. Die Aufnahme von Frank Sinatra erschien 1971 auf einer deutschen Reprise-Single, ist aber sehr, sehr selten im Radio zu hören gewesen, auch sehr, sehr selten bei den Memory-Hits. Aber heute und deshalb gehen wieder herzliche Grüße nach Kärnten zu Vivian.

0: Tja, das hätte ein wunderschönes Ende dieser Sendung sein können, wenn nicht noch ein weiteres Thema der Woche auf dem Zettel stehen würde. Ihr habt es wohl gemerkt, die Fußball-Weltmeisterschaft hat in der letzten Woche begonnen. Ja, ich hatte zwar angekündigt, dass ich mich aus diesem Thema heraushalte, aber ja, heute Abend ist das erste Spiel der deutschen Mannschaft und ja, das werde ich mir dann doch anschauen. Wobei es mir wirklich auf die Nerven geht, dass da schon wieder im Stundentakt irgendwelche Experten um die Ecke kommen mit ihren Ratschlägen über die Taktik und die Aufstellung. Leute, macht es doch nicht so kompliziert. Fußball ist doch so einfach. Und wie man am besten ein Spiel gewinnt, das erklärt uns jetzt Billy Sanders. Sein Tipp: Gib den Ball zu Uwe Seeler. Na also. In diesem Sinne wünsche ich euch einen spannenden Fußballabend und eine wunderschöne Woche. Ihr und euer Thorsten Schmidt.
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Freistoß vom deutschen Tor. Schnellinger nimmt 3 Meter Anlauf, visiert den Ball in halbrechte Position, wo sich Schulz anbietet. Unser Außenläufer stoppt den Ball, Querpass zu Erhard. Kraus stürmt nach vorne, Vorlage zum deutschen Rechtsaußen. Der muss sich den Ball erst erkämpfen, dribbelt weiter bis zur Eckfahne, zieht die Flanke mit dem rechten Fuß zum Strafraum. Schön kommt der Ball herein, fällt auf den Elfmeterpunkt und jetzt geht's da oben, spielt den ersten Angreifer, schaut nach rechts, da steht Uwe Seeler frei. Der deutsche Mittelstürmer lauert auf das Zug.

Petty aus Clovis in New Mexico. Am 25. Mai wäre er 65 Jahre alt geworden. Doch eine Leukämieerkrankung setzte seinem Leben mit nur 57 Jahren am 15. August 1984 ein viel zu frühes Ende. Norman Petty ist hauptsächlich durch seine Zusammenarbeit mit Buddy Holly bekannt geworden. Doch dieser Aspekt war nur ein Teil seines Gesamtwerkes von Aufnahmen und Produktionen mit rund 100 Interpreten. Petty, der schon als Jugendlicher als Pianist aufgetreten war und Erfahrungen in Radiostudios gesammelt hatte, formierte 1948 mit seiner Ehefrau und einem Gitarristen eine professionelle Instrumentalkombo, das Norman Petty Trio. 1954 richtete er in seiner Heimatstadt Clovis ein Studio für eigene Aufnahmen auf seinem Norvajack-Label ein. Als eine dieser Aufnahmen, Mood Indigo, nach der Übernahme durch RCA Records zum Hit wurde, nutzte Petty die Tantiemen zum weiteren Ausbau des Studios, des einzigen in der Region von New Mexico und West Texas. Etwa im April, Mai 1955 kam dann die erste Rockabilly-Band in Pettys Studio, The Teen Kings, mit dem damals gerade 19-jährigen Sänger Roy Orbison, der an der West Texas State University in Canyon in der Nähe von Amarillo studierte. Die Platte der Teen Kings mit der Erstversion von Ubi Dubi auf dem kleinen Jewel-Label erschien aber erst ein Jahr später im April 1956. Drei Mitstudenten von Roy Orbison waren damals die Musiker des Trios The Rhythm Orchids, Jimmy Bowen, Buddy Knox und Don Lanier. Auf Orbisons Empfehlung hin suchten sie im Frühjahr 1956 Pettys Studio auf und nahmen dort die Songs I'm Stickin' With You und Party Doll auf, die nach der Erstveröffentlichung auf Triple D, dann Anfang 1957 vom New Yorker Roulette-Label auf zwei Singles herausgebracht wurden, mit großem Erfolg. Jimmy Bowen erreichte Platz 14 und Buddy Knox kam mit seiner Party Doll bis an die Spitze der Charts. 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

Ebenfalls im Frühjahr 1956 hatte der damals 19-jährige Buddy Holly mit seiner Band The Crickets aus Lubbock in West Texas, etwa 150 Kilometer entfernt von Clovis, Norman Petty erstmals aufgesucht, um bei ihm Demoaufnahmen einzuspielen. Eine dieser Aufnahmen war Baby Won't You Come Out Tonight. Kurz darauf erhielt Holly einen Vertrag mit Decca Records. Doch seine nun in Nashville mit dortigen Session-Musikern entstandenen Aufnahmen blieben erfolglos. 1956 entstand in Norman Petty Studio auch die Aufnahme So Long, Good Luck and Goodbye von Weldon Rogers, die aber erst im Sommer 1957 beim Imperial Label in Los Angeles herauskam. Über Weldon Rogers ist nicht viel mehr bekannt, als dass er Miteigentümer des Jewel Labels war, das die vorhin gehörte Single von Roy Orbison's Teen Kings veröffentlicht hatte. Mehr Informationen gibt es über Joe Sonny West, Jahrgang 1937, der wie Buddy Holly aus Lubbock stammte. Am 18. August 1956 nahm Norman Petty mit Sonny West Rockola Ruby auf, das Petty auf seinem eigenen Norva-Jack-Label herausbrachte. Auf Sonny West komme ich nachher noch einmal zurück. 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

Nach seinen zwei erfolglosen Decca-Platten kam Buddy Holly im Dezember 1956 erneut zu Norman Petty nach Clovis, um weitere Aufnahmeversuche zu unternehmen. Holly hatte inzwischen zu einem individuellen Stil gefunden und diese Entwicklung verschaffte ihm auch den Durchbruch. Die am 24. und 25. Februar 1957 aufgenommene Zweitfassung von That'll Be the Day brachte Norman Petty beim New Yorker Brunswick-Label unter und Mitte 1957 erreichte die Aufnahme, die unter dem Bandnamen The Crickets veröffentlicht worden war, die Spitzenposition der Billboard-Charts. Weit weniger erfolgreich war da Terry Nolan Church aus Abilene, dessen Aufnahmen Norman Petty ebenfalls an Brunswick Records leaste. Ten Little Women von Terry Nolan erschien gleichzeitig mit der Cricket-Single am 27. Mai 1957, fand jedoch nur regionale Beachtung, aber doch so viel, dass eine Coverversion dieses Songs veröffentlicht wurde, und zwar von Sam Butera, dem Saxophonisten der Louis Prima Band. Als dritte Aufnahme in diesem Block dann noch Later Baby von der texanischen Band Hal Goodson and the Raiders, die am 2. Mai 1957 unter Norman Pettys Regie entstand und von Solo Records in Hollywood veröffentlicht wurde.

Im Frühjahr 1957, noch vor der Veröffentlichung von That'll Be the Day, wirkte Buddy Holly als Gitarrist auch bei Aufnahmen anderer Interpreten in Norman Pettys Studio mit. Aus einer Session vom 28. April 1957 stammen die beiden folgenden Aufnahmen, bei denen Holly mit seinen Gitarrensoli deutlich herauszuhören ist. Zuerst Jim Robinson mit Whole Lot of Lovin', das Petty an Epic Records weiterleitete. Und dann Starlight mit Jack Huddle, das Petty zunächst Ende 1957 auf seinem eigenen Patsy-Label veröffentlichte und dann an Cap Records in New York weitergab.

und nun vier Norman Petty-Produktionen, die im Oktober und November 1957 in direkter numerischer Reihenfolge auf Brunswick Records erschienen. Nach Peggy Sue war auf Brunswick 55035 der dritte große Erfolg von Buddy Holly und den Crickets zu hören, Oh Boy, geschrieben von dem vorhin schon erwähnten und gehörten Sonny West, der Buddy Holly auch noch einen weiteren Hitsong lieferte, Raven. Dann noch einmal Terry Noland mit Patty Baby auf Brunswick 55036. Begleitet wurde Terry Noland, der seit Jahren als erfolgreicher und wohlhabender Bauunternehmer in Oklahoma City lebt, bei dieser Aufnahme von dem Sextett The Big Beats, zu dem als Leadgitarrist damals ein gewisser Trini Lopez gehörte. Auf Brunswick 55037 erschien eine der seltensten Norman Petty-Produktionen, Sputnik, von Jerry Engler and the Four Echoes, über die leider gar nichts bekannt ist. Erstaunlicherweise wurde diese Platte damals sogar bei uns in Deutschland veröffentlicht. Und schließlich noch auf Brunswick 55039 Johnny Peanuts Wilson mit seinem gusseisernen Arm, Cast Iron Arm. Wilson war der Gitarrist der Roy Orbison Band The Teen Kings. Im Alter von nur 43 Jahren verstarb er im September 1980. 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
1: Wie schon erwähnt, brachte Norman Petty seine Produktion, abgesehen von wenigen Ausnahmen, bei vielen verschiedenen Plattenfirmen unter. Das hatte für ihn den Vorteil, dass er sich ganz auf seine Aufnahme- und Produzententätigkeit konzentrieren konnte. Dabei wich Pettys Praxis völlig von der anderer Studios ab. Er nahm nämlich keine Bezahlung für die Zeit der Studiobenutzung, sondern für die Anzahl der aufgenommenen Songs. Kein Zeitdruck, gleich bessere Ergebnisse, war seine aus eigener Erfahrung gewachsene Überzeugung. Doch ganz so uneigennützig war dies aber doch nicht, denn er ließ sich zumeist die Verlagsrechte an den Songs von den Musikern übertragen. Hier nun zwei Aufnahmen, die Petty an das New Yorker Atlantic Label weitergab. Zuerst vom Sommer 1957 der Texaner Dean Beard mit Party Party. Beard hatte zuvor 1956 schon Aufnahmen für Sun Records in Memphis gemacht, die aber unveröffentlicht blieben. 1958-59 war Dean Beard dann in Kalifornien als Pianist Mitglied der Instrumentalgruppe The Champs. Er verstarb 53-jährig im April 1989. Und dann noch einmal Sonny West mit seinem Original von Ray Vaughan, das Petty Ende 1957 aufgenommen haben dürfte. Buddy Holly nahm seine Version im Januar 1958 auf, und zwar nicht in Clovis, sondern in New York.

und zum Schluss noch drei Aufnahmen, die Norman Petty bei Dot Records in Hollywood unterbrachte. Zuerst Don Lanier, der ehemalige Leadgitarrist der Buddy Knox Band The Rhythm Orchids. Begleitet wurde Lanier von dem Gesangstrio The Roses, das Norman Petty bei zahlreichen Sessions einsetzte. Since You Went Away to School von Don and the Roses erschien im Mai 1958. Im Oktober 1958 erschien When Sin Stops von der Band The Nighthawks aus Amarillo mit dem Leadsänger Eddie Reeves, mit dem Petty später noch Soloaufnahmen produzierte. Eine Nachversion von When Sin Stops nahm Waylon Jennings im September 1958 auf, zwar in Pettys Studio, produziert aber von Buddy Holly, der seine enge Bindung an Norman Petty gelöst hatte. Waylon Jennings' Version wurde erst nach Hollys Tod veröffentlicht, im Mai 1959. Und schließlich noch Earl Henry Sings mit My Suzanne, das bereits am 8. Mai 1958 von Petty aufgenommen worden war. Earl Sings wurde nach der Trennung der Crickets von Buddy Holly im Herbst 1958 der neue Sänger der Crickets. 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

Ja, soweit der erste Teil über das Wirken des Produzenten Norman Petty. Mehr davon in 4 Wochen am 28. Juni. Tschüss, Ihr Werner Voss.

Moin, moin allerseits und herzlich willkommen zur 658. Ausgabe von Backstage hier bei den Memory Hits. Mein Name ist Thorsten Schmidt und heute habe ich mir ein Thema ausgesucht, über das ich in den bisherigen 657 Sendungen noch nie gesprochen habe. Ja, tatsächlich, ehrlich, heute zum ersten Mal.

Sandy Shaw machte den Anfang mit der wunderschönen Cole Porter-Komposition I Get a Kick Out of You von ihrer LP Love Me, Please Love Me aus dem Jahr 67. Der Song war in den 50ern ein Hit für Frank Sinatra, er war in den 70ern ein Hit für Gary Shearston, er war aber kein Hit für Sandy Shaw in den 60ern. Ja, und warum nicht? Weil diese Aufnahme gar nicht auf einer Single erschien und deshalb auch gar kein Hit werden konnte. Er war nur auf dieser LP zu hören und blieb deshalb womöglich ein verschenkter Hit für Sandy Shaw. Und damit sind wir mittendrin im Thema dieser Sendung. Ich habe heute Songs herausgesucht, die nie ein Hit waren, die auch nie zum Hit werden konnten, weil sie auf Langspielplatten versteckt wurden. Vergessene Perlen der 60er, selten zu hören, selbst bei uns im Programm der Memory Hits. Aber heute, jawohl, heute, da werde ich diese Lieder ausgraben und zu neuem Glanz verhelfen. Sie sind es nämlich wert, die Lieder von Roy Orbison, Nancy Sinatra, von den Beatles und vom Orchester Lawrence Welk. Ah.

Den Baby Elephant Walk kennen wir ja eigentlich von Henry Mancini und aus dem Soundtrack des Kinofilms Hatari mit John Wayne und Hardy Krüger in den Hauptrollen. Eine so erfolgreiche Melodie ist natürlich oft gecovert worden, auch vom Bandleader Lawrence Welk auf einer LP mit dem etwas seltsamen Titel Lawrence Welk's Baby Elephant Walk and Theme from the Brothers Grimm. Hat also irgendwas mit Märchen zu tun. Ein paar Langspielplatten aus den 60ern habe ich für diese Sendung herausgesucht und neben meinen Musikempfehlungen bekommen wir etwas später auch wieder eine LP des Tages von Wolfgang Bredow. Aber bis dahin hören wir erst einmal Tom Jones und Herb Alpert and the Tijuana Brass.

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1: In dieser Stunde geht es um Songs aus den 60ern. Songs, die allesamt von populären Interpreten aufgenommen wurden und die dennoch nicht zu Hits wurden und die auch gar nicht zu Hits werden konnten, weil sie nämlich nicht auf Singles, sondern auf Langspielplatten veröffentlicht wurden. Und dabei sind dann auch viele Coverversionen zu hören, so wie hier von den Hollies. Memphis von Chuck Berry von ihrer LP Stay with the Hollies.

Man hat ihn kaum wiedererkannt. So klang Chuck Berry 1965. Das war Run Joe von seiner LP Fresh Berries. Den nächsten Song, den werdet ihr wiedererkennen. Talking About You, ein Song von Ray Charles. Diesmal aber von Brenda Lee aufgenommen. Für ihre LP All The Way von 1961.

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1: Und nun war es wirklich der Ray Charles mit der wunderschön gefühlvollen Ballade Cherry von seiner LP Dedicated to You aus dem Jahr 61. Zwei weitere Coverversionen warten auf uns und da hören wir zunächst Gene Vincent und da merken wir gleich, warum er ja doch ein bisschen den Anschluss verloren hat. Er soll ja ein fantastischer Performer auf der Bühne gewesen sein, aber er klebte an den Rock'n'Roll-Standards der 50er. Da kam dann nichts Neues mehr. Sein Album Shaking Up a Storm aus dem Jahr 64 ist voll von Coverversionen und ich habe mich für Long Tall Sally entschieden. Und danach Conway Twitty mit dem Rock'n'Roll-Slogan Live Fast, Love Hard, Die Young.

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1: Jawohl, ihr hört Backstage und Backstage ist heute voll mit verpassten und vergessenen Hits aus den 60ern. Ja, weil diese Aufnahmen nämlich nur auf Langspielplatten veröffentlicht wurden. Ich habe euch schon 14 LP-Titel vorgestellt und jetzt übernimmt mein Kollege Wolfgang Bredow das Mikrofon mit einem ganz besonderen Album von Cliff Richard, Don't Stop Me Now. Von 1967.
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überdeutlich zu verstehen. Shout, ja, das war der Titel Shout, diesmal von Cliff Richard mit dem Orchester Mike Leander. Und dieser Titel stammt von dem Album Don't Stop Me Now von 1967, wie gesagt, Cliff Richard. Aber Shout gab es ja im Original von den Isley Brothers 1959 und es gab eine Hitversion in England von Lulu. Ein paar Jahre vorher, 1964, war sie in England in den Charts, 13 Wochen dabei und ist bis zum Platz 7 gekommen. Hier mal zum Vergleich.

Ja, schaut die Version von Lulu von 1964. Aber wir sind ja hier auf dem Album von Cliff Richard aus dem Jahr 1967. Und da kommt mal ein weiterer Titel. Da wird er stimmlich begleitet von Hank Marvin und Bruce Welch. You Gotta Tell Me. Mhm.

You Gotta Tell Me, Cliff Richard, begleitet vom Mike Leander Orchestra und stimmlich unterstützt von Hank Marvin und Bruce Welch, also von den beiden Shadows. Weiter geht's mit einem Titel, der kommt jetzt gleich dreimal in natürlich unterschiedlichen Versionen. Zunächst mal die Cliff Richard Version von diesem Album, One Fine Day.

One Fine Day, Cliff Richard vom Album Don't Stop Me Now von 1967. Aber zum Vergleich möchte ich dann hier nochmal zwei weitere Versionen spielen, nämlich einmal die Hit-Version, 1963 von den Chiffons in den Charts gewesen, und danach kommt sozusagen das Original, nämlich von der Komponistin Carole King. Sie hat mit Jerry Goffin zusammen diesen Song komponiert und hier mal ihre eigene Version gemacht. One Fine Day, also die Chiffons und Carole King. Und das soll's mal als Ergänzung zum Cliff Richard Album Don't Stop Me Now gewesen sein.

Vielen Dank, Wolfgang Bredo. Und zu diesem Album Don't Stop Me Now von Cliff Richard, da möchte ich noch klitzeklein etwas ergänzen, nämlich, dass Cliff Richard noch weitere Songs gecovert hat, darunter auch 4 Songs aus dem Repertoire der Beatles, nämlich I Saw Her Standing There, Baby It's You, Dizzy Miss Lizzy und I'll Be Back. Und mit diesem Song I'll Be Back, da möchte ich mich verabschieden vom Beatles-Album A Hard Day's Night. Und darum ging es nämlich in dieser Stunde, um Songs, die nur auf Langspielplatten veröffentlicht wurden. Und die findet ihr alle wieder auf der Playliste zur Sendung im Internet. Ja, und die Playliste, die gibt's unter www.musikausstudiobremen.de. Die bekannte Internetadresse www.musikausstudiobremen.de. Und dort findet ihr dann diese Playliste mit weiteren Informationen über die gespielten Songs. Ich verabschiede mich also mit den Beatles. Mein Name ist Thorsten Schmidt und ich sage wie immer Tschüss und hoffentlich bis bald.

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2: Guten Abend, liebe Zuhörer. Zunächst möchte ich heute an einen englischen Sänger erinnern, dessen Karriere in mehreren zeitlichen Phasen verlief und der genau in einer Woche 50 Jahre alt wird. Shane Fenton alias Elvin Stardust. Geboren wurde er als Bernard William Drury am 27. September 1942 in London, wuchs aber in Mansfield in Mittelengland auf, wo er 1959 Kontakt zu einer Rock'n'Roll-Band mit dem Fantasienamen Shane Fenton and the Fantones aufnahm. Als der Sänger dieser Band 1960 plötzlich verstarb, nahm Bernard Drury dessen Platz ein und wurde zu Shane Fenton. Nach Auftritten im Frühjahr 1961 in der legendären BBC-Radiosendung Saturday Club folgte im September 61 dann die erste Platte, I'm a Moody Guy, die Platz 22 der Charts erreichte. Geschrieben hatte diesen Song Jerry Lordan, der schon für andere englische Interpreten erfolgreiche Songs geliefert hatte, so unter anderem Apache für die Shadows. Und von Lordan stammte auch Walk Away für die zweite Shane Fenton-Single vom Januar 62, die aber nur bis auf Position 38 kam.

Vom Sound her waren Shane Fenton and the Fantones eine der vielen englischen Formationen, die sich am Erfolg von Cliff Richard und den Shadows orientierten. Und dass Kopien trotz guter Qualität nur selten den Erfolg des Originals erreichen, zeigte sich auch hier. Die dritte Single It's All Over Now vom März 1962 blieb mit Platz 29 ebenfalls weit hinter den Erwartungen zurück. Von dieser Platte hier gleich die rockigere Rückseite Why Little Girl. Im Sommer 62 folgte dann mit Cindy's Birthday doch ein relativer Hit mit Position 19 in den Charts. Doch statt dieser Coverversion des amerikanischen Pop-Originals von Johnny Crawford soll hier Hey Miss Ruby vom Januar 1963 zu hören sein, die Nachversion eines 1959er Conway Twitty-Originals.

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2: Als dann Beatgruppen immer mehr die englische Musikszene beherrschten, gab Shane Fenton Mitte 1964 enttäuscht auf. Um finanziell zu überleben, trat er zusammen mit seiner Frau als Gesangs- und Tanzduo in kleinen Clubs auf. Im Herbst 1973 traf er dann den Songschreiber Peter Shelley, der mit ihm ein neues Image entwickelte. Mit pechschwarz gefärbten Haaren und überlangen Koteletten und in einem hautengen schwarzen Stretchanzug, der Erinnerungen an Gene Vincent weckte, startete er eine neue Karriere als Elvin Stardust. Und der Erfolg war phänomenal. Gleich die erste Platte, My Cuckoo, wurde ein internationaler Superhit. Doch 1977 hatte sich der neue Erfolg wieder erschöpft. 4 Jahre später, im August 1981, nun in normaler Kleidung, begann er die nächste Erfolgsphase mit einer Neuauflage des 1959er Carl Mann-Hits Pretend, die bis Mitte der 80er Jahre anhielt.

Und nun zu einem anderen englischen Sänger, dem der große Durchbruch auch erst im zweiten Anlauf 1972 gelang, Paul Gett alias Gary Glitter. Schon als 15-Jähriger nahm er als Paul Raven Ende 1959 eine erste Platte auf, die ebenso erfolglos blieb wie zwei weitere 1961. Vom September 61 stammt Paul Ravens Aufnahme All Grown Up. Danach vom Februar 1962 Bobby Angelo mit Don't Stop. Es war dies die englische Coverversion des amerikanischen Originals von Larry Trider, das wiederum eine Nachversion der 1958er Aufnahme When Sin Stops von den Nighthawks aus Texas war. Beide Aufnahmen spielte ich hier im Mai und Juni.

Nun zu einem schwarzen Sänger, der am 23. September seinen 62., 61. oder erst 60. Geburtstag feiert. Die Informationen sind da recht widersprüchlich und unterschiedlich. Ray Charles. Jüngere Leute kennen ihn vermutlich nur aus einem Cola-Werbespot und erkennen dabei auch nicht, dass er blind ist. Dabei war Ray Charles in den 50er und 60er Jahren einer der schwarzen Superstars mit einem Status, der sich heute nur mit dem von Prince oder Michael Jackson vergleichen lässt. Begonnen hatte Ray Charles Robinson, so sein vollständiger Name, Ende der 40er Jahre als Pianist in einem Trio, das ganz im seichten Stil des damals sehr populären Nat King Cole spielte. Als er im Herbst 1952 zum New Yorker Atlantic Label wechselte, verstärkte sich der Rhythmus in seinen Aufnahmen, wie hier gleich bei Mess Around vom Mai 1953. Aus der gleichen Session stammt auch It Should Have Been Me, sein erster großer Hit für Atlantic.

In der Folgezeit bezog Ray Charles immer mehr Gospelmusikelemente in seine Vortragsweise ein, insbesondere die sehr emotionelle und ausdrucksstarke Gesangsform. Ein Höhepunkt dieses Stils war 1959 sein Klassiker What I Say, der sogar Platz 6 in den Popcharts erreichte. Gleichzeitig nahm er auch mehrere Jazz-LPs auf, die ihm das Prädikat des Genie eintrugen, von Rhythm-and-Blues-Puristen ihm aber als Anbiederung an das weiße intellektuellen Publikum angelastet wurden. Ab Mitte der 60er Jahre begann sein Plattenerfolg allmählich zu schwinden, was seinem Starruhm aber keinen Abbruch tat.

Mit den folgenden neuen Aufnahmen möchte ich mich mal wieder in den Bereich seltener Rockabilly-Aufnahmen begeben, die zumeist von obskuren Kleinstfirmen veröffentlicht wurden und über deren Interpreten fast nichts an Informationen vorliegt. Den Auftakt macht Turner Moore mit I'll Be Leaving You auf dem Melotone-Label aus Houston in Texas, vermutlich 1957. Genau in 1957 erschien eine der seltensten und heute teuersten Rockabilly-Platten, nämlich If You Love My Woman von Jimmy Witter and the Shadows auf dem Elvis-Label aus Nashville. Von Jimmy Witter sind noch zwei weitere Singles von 1960 und 1961 bekannt, die aber musikalisch enttäuschend sein sollen.

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1: Nun kommt ein musikalischer Schlafwandler, Jerry Dean, begleitet von den Shades, dessen Aufnahme Walkin' in My Sleep etwa 1958 von dem Creole-Label in Baton Rouge in Süd-Louisiana veröffentlicht wurde. Das kleine Fleck-Label hatte seinen Sitz in Mobile in Alabama und brachte dort 1958 die Platte Going to the Hop von den Polk Brothers heraus. Die Polk Brothers, ein Quartett mit Robert Polk als Sänger, waren zugleich auch die Begleitband von Wally Willette, dessen Aufnahmen ebenfalls bei Fleck Records erschienen.

Die kleine New Yorker Plattenfirma Engletone war seit 1955 aktiv und veröffentlichte fast ausschließlich Aufnahmen schwarzer Rhythm and Blues Solisten und Vokalgruppen. Völlig aus diesem musikalischen Rahmen fiel da Little Annie mit Johnny Halo vom Oktober 1958, wo am Beginn eine recht außergewöhnliche Klarinettenbegleitung zu vernehmen ist. Anschließend dann beide Seiten der vermutlich einzigen Platte von Bobby Hicks and the Fenders, die 1959 vom Mira Sonic Label herausgebracht wurde, Rock Baby Rock und Babysitting All the Time.

Das Dalton-Label in Seattle im Bundesstaat Washington an der Westküste wurde insbesondere durch die Instrumentalaufnahmen der Gruppe The Ventures bekannt. Weit weniger bekannt ist die von Dalton im September 1959 veröffentlichte Aufnahme Not for Love or Money von Gary Hodge. Und zum Schluss noch die Country GJs, ein Nachtclub-Trio, das Anfang der 60er Jahre in Chicago spielte und dort eine eigene Platte herausbrachte, die wegen der geringen Auflage zu den gesuchtesten Rockabilly-Scheiben zählt. Die Country GJs auf ihrem eigenen Valley-Label und Go Girl Go. 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

Das war das Rock'n'Roll-Museum von Werner Voss. 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Ja, und speziell bei Facebook freuen wir uns über jedes Liken und über jeden Kommentar. Und ebenso freuen wir uns über alle Musikwünsche und Themenvorschläge. Keep on rocking mit den Memory Hits.

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